0: Landkarten.
1: Leben.
2: Eragon.
3: Natur.
4: Das Pokémon der Linse.
2: Ahrensiedlung.
3: Lesen.
1: Schnee.
0: Flocken.
1: Kaffee.
3: Espresso.
2: Drachen.
3: Schwimmen.
4: Komplexe Rhythmen.
2: Pflanzen.
1: Wälder.
3: Bäume.
2: Fernschauen.
0: Stille.
1: Vogelgezwitscher.
2: Harry Potter.
4: Die goldene Stunde.
2: Tiere.
3: Den Geschmack von frischen Himbeeren.
0: Entferntes Flussrauschen auf der Alm.
1: Spekulatius-Parfait.
2: Busch.
3: Zärtlichkeit.
4: Ehrlichkeit.
2: Licht.
0: Wochenende.
1: Sauna.
2: Elfen. Fabelwesen.
4: Lachen. Gemeinsames Reisen.
2: Herr der Dinge.
0: Fahrradfahren.
3: Wenn Regen auf ein Dach klopft.
2: Japanisch.
5: Radio.
4: Duft.
2: Sandbilder im Glas.
3: Für Leute kochen.
4: Gemeinsam essen.
2: Backen.
0: Kontrabass spielen.
1: Warme Füße.
2: Verkleiden.
3: Familie.
4: Komplexität.
2: Sach unter Licht.
3: Literatur schreiben.
0: Gespräche beim Spazierengehen.
5: Singen.
2: Äpfel.
3: Freunde und Freundinnen.
1: Deine Freundinnen.
4: Utopien.
2: Geburtstag.
3: Liebe.
0: Farben.
1: Schokolade.
2: Und Kakao.
3: Feuerknistern.
4: Science Fiction.
2: Weihnachten.
3: Handlungsspielraum.
0: Katarakte.
1: Berge.
2: Onigiri. Wasser.
4: Der Auslöser meiner Kamera.
2: Umweltschutz.
3: Frische Luft.
0: Eisenbahnen.
1: Tee.
2: Meerschweinchen.
3: Das Gefühl, Zeit zu haben.
4: Den Geruch von Zeitungspapier.
3: Sachen bauen.
0: Dingstrosen.
2: Biologie.
3: Gärtnern.
4: Empathie.
3: Liebken.
0: Kritzeln.
3: Asia-Shops.
4: Absurder Blödsinn.
3: Neugierig sein.
0: Meine Nähmaschine.
5: Musik hören und machen.
3: Elektroakustische Musik spielen.
4: Aufmerksamkeit.
3: Ins Kino gehen.
0: Frühstück.
4: Schlaf.
3: Karten spielen.
4: Das Meer.
3: Leute beobachten. Brücken kraulen.

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17: Le soleil, l'eau, Luca, le dernier ancêtre commun universel. Partage des connaissances, c'est hyper pratique. Quand j'ai du travail lié à mon domaine d'études, le badminton, laver les vitres quand j'ai le matériel nécessaire. J'aime les rappeurs street quand dans leurs textes ils disent des choses trop mignonnes sans même s'en apercevoir. 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
19: Respirer, toucher les gens, me faire toucher par les gens, me mettre tête en bas, lire. J'adore lire à haute voix avec des amis, me rouler par terre, entendre des gens chanter, voir des gens sourire pendant qu'ils lisent sur leur portable, danser. Les trajets dans les voyages, savoir ce que j'ai sur le cœur.
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21: Le piano, les maths, le tennis, lire, Jacob Collier, c'est un musicien, la pizza, la musique de chambre, les amis, la famille, la nature.
22: Bien manger en premier temps, dormir, rester sur mon téléphone, partir avec mes copines, faire des soirées ou en gros faire la fête, aller au cinéma pour regarder des films, les chiens, les chats, bien faire mes ongles. Et j'aime bien prendre soin de moi.
23: Ma femme, mes enfants, ma mère, et avant tout ça Dieu, et les nourritures, les tchèbes, ma fée, et le travail, et la santé, les voitures, les personnes, la nature.
24: Vinaigre, gnoc mam, vermicelle de riz, curry doux, bœuf très tendre, ail émincé, soja, coriandre, batavia, menthe.
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25: 5,
26: chanter,
25: musique, magie,
26: 7, avaler les choses de
28: l'humanité,
26: 8, rêver, 9, marcher,
28: 10,
26: aimer d'autres vivants,
29: être aimé,
26: l'amour comme une association de malfaiteurs, c'est-à-dire la poésie.
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2: Ich habe Ihnen was mitgebracht. Könnten Sie das für uns einmal vorlesen?
3: Der Panther. Sein Blick ist vom Vorübergehen der Stäbe so müd geworden, dass er nichts mehr hält. Ihm ist, als ob es 1000 Stäbe gäbe und hinter 1000 Stäben keine Welt. Der weiche Gang geschmeidig starker Schritte, der sich im allerkleinsten Kreise dreht, ist wie ein Tanz von Kraft um eine Mitte, in der betäubt ein großer Wille steht. Nur manchmal schiebt der Vorhang der Pupille sich lautlos auf, dann geht ein Bild hinein, geht durch der Glieder angespannte Stille und hört im Herzen auf zu sein. Gibt es da auch eine Interpretation dazu?
2: Ja.
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3: Ja, es ist natürlich für so ein Tier wahrscheinlich keine schöne Sache, sich in einem wirklichen Käfig zu befinden. In dem Fall ist der Käfig ja wirklich.
2: Sie sind doch auch in einem Käfig gefangen.
3: Ja, ich wollte es gerade sagen. Die Frage ist, was ist mein Käfig? Mein symbolischer Käfig. Ist mein symbolischer Käfig das Tor? Ist mein symbolischer Käfig der 16-Meter-Raum? Außerhalb dessen ich die Hände nicht mehr benutzen darf? Oder ist mein symbolischer Käfig psychologisch? Ist der Käfig das eigene Anspruchsdenken? Ist der Käfig der ständige Druck von außen? Ist es das, was die Unfreiheit und damit ja einen Käfig um einen herum erzeugt? Oder was ist der Käfig?
2: Was ist der?
3: Sicher von allem etwas. Ich habe also noch nie erlebt oder selten erlebt, dass ich bei dem, was ich tue, wirklich echte Freiheit erlebt hätte. Insofern passt dieses Gedicht natürlich wundervoll, weil der Panther, der natürlich in keinem symbolischen Käfig sich befindet, sondern in einem echten, so langsam davon betäubt wird. Schöner Satz, in der betäubt ein großer Wille steht.
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6: Der Panther. Sein Blick ist vom Vorübergehen der Stäbe so müd geworden, dass er nichts mehr hält. Ihm ist, als ob es 1000 Stäbe gäbe und hinter 1000 Stäben keine Welt. Der weiche Gang geschmeidig starker Schritte, der sich im allerkleinsten Kreise dreht, ist wie ein Tanz von Kraft um eine Mitte, in der betäubt ein großer Wille steht. Nur manchmal schiebt der Vorhang der Pupille sich lautlos auf, dann geht ein Bild hinein, geht durch der Glieder angespannte Stille und hört im Herzen auf zu sein.
7: La Panthère, de Rainer Maria Rilke. Son regard, à force d'user les barreaux, s'est tant épuisé qu'il ne retient plus rien. Il lui semble que le monde est fait de milliers de barreaux et au-delà rien. La démarche feutrée au pas souple et fort, elle tourne en rond dans un cercle étroit. C'est comme une danse de force autour d'un centre où se tient engourdie une volonté puissante. Parfois se lève le rideau des pupilles sans bruit. Une image y pénètre, parcourt le silence tendu des membres et arrivant au cœur, s'évanouit.
8: 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الأعضاء ثم تكف عن النبض ماء تبلغ القلب.
1: Der Panther von Rainer Maria Rilke. Sein Blick ist vom Vorübergehen der Stäbe so müd geworden, dass ihn nichts mehr hält. Ihm ist so, als ob es 1000 Stäbe gäbe und hinter 1000 Stäbe keine Welt. Der weiche Gang geschmeidig starke Schritte, der sich im allerkleinsten Kreis dreht, ist wie ein Tanz von Kraft um eine Mitte, der Betäubte, in der betäubt einen großen Wille steht. Nur manchmal schiebt der Vorhang der Pupille sich lautlos auf, dann geht ein Bild hinein, geht durch den Glied angespannter Stille und hört ihm ins Herz auf zu sein.
9: Пантера, уставшая от мелькания тысяч прутьев, ее глаза с трудом приемлют свет. Ей прутья кажутся границей сути, кругом лишь прутья. Дальше мира нет. В ее шагах упругость, сила, цепкость, в кружении безвыходность одна. Здесь жажда воли, вогнанная в клетку, в неволе жить навек обречена. Порой зрачков завеса распахнется. В них промелькнет подобие следа. Сквозь мышцы образ вихрем пронесется и вмиг исчезнет в сердце навсегда.
8: Der Panther von Rainer Maria Rilke. Sein Blick ist vom Vorübergehen der Stäbe so müd geworden, dass er nichts mehr hält. Ihm ist, als ob es 1000 Stäbe gäbe und hinter 1000 Stäben keine Welt. Der weiche Gang geschmeidig starker Schritte, der sich im allerkleinsten Kreise dreht, ist wie ein Tanz von Kraft um eine Mitte, in der betäubt ein großer Wille steht. Nur manchmal schiebt der Vorhang der Pupille sich lautlos auf, dann geht ein Bild hinein, geht durch der Glieder angespannter Stille und hört im Herzen auf zu sein.
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15: Der Panther, sein Blick ist vom Vorübergehen der Stäbe so müd geworden, dass nichts mehr hält. Ihm ist, als ob es 1000 Stäbe gäbe und hinter 1000 Stäben keine Welt. Der weiche Gang geschmeidig starker Schritte, der sich im allerkleinsten Kreise dreht, ist wie ein Tanz von Kraft um eine Mitte, in der betäubt ein großes

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